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1: Montenegro ist ein herausragendes Reiseziel, weil es auf kleinem Raum eine erstaunliche Vielfalt bietet. Das Land verbindet atemberaubende Natur, historische Städte und die Gastfreundschaft seiner Bewohner zu einem unvergesslichen Erlebnis. Die Adriaküste Montenegros ist geprägt von malerischen Buchten, kristallklarem Wasser und charmanten Küstenstädten wie Kotor und Budva. Die Bucht von Kotor, ein UNESCO-Welterbe, erinnert mit ihren fjordähnlichen Landschaften fast an Norwegen, während die Altstadt von Kotor Besucher mit verwinkelten Gassen, historischen Kirchen und mittelalterlichen Mauern begeistert. Budva hingegen kombiniert Strände mit einem lebendigen Nachtleben und kulturellen Veranstaltungen. Abseits der Küste beeindruckt Montenegro mit seiner wilden Natur. Der Domitor-Nationalpark, ebenfalls UNESCO-geschützt, bietet spektakuläre Berglandschaften, tiefe Schluchten und Gletscherseen. Outdoor-Liebhaber finden hier perfekte Bedingungen zum Wandern, Raften und Klettern. Besonders sehenswert ist die Tara-Schlucht, die tiefste Schlucht Europas, in der man Adrenalinsport und unberührte Natur zugleich erlebt. Kulturell überzeugt Montenegro mit einer Mischung aus Balkantradition, mediterranem Flair und Einflüssen aus Venetien und dem Osmanischen Reich. Zahlreiche Klöster, Festungen und Museen bieten spannende Einblicke in die wechselvolle Geschichte des Landes. Kulinarisch lockt Montenegro mit frischem Fisch und Meeresfrüchten an der Küste sowie herzhaften Fleischgerichten und regionalem Käse im Landesinneren. Ein weiterer Pluspunkt: Montenegro ist noch immer ein vergleichsweise ruhiges Reiseziel mit einem sehr guten Preis-Leistungs-Verhältnis, sodass man Entspannung und Abenteuer ohne Massentourismus genießen kann. Die kurzen Entfernungen zwischen den Highlights machen das Land ideal für Rundreisen, bei denen man Strandurlaub, Naturerlebnisse und Kultur mühelos verbinden kann. Insgesamt bietet Montenegro eine perfekte Mischung aus Natur, Geschichte und Lebensfreude und ist damit ein echtes Juwel für Reisende, die Abwechslung und einen richtigen Geheimtipp suchen.
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1: Wie spart man bei der Urlaubsplanung am effektivsten? Klar, wenn man die Möglichkeiten hat, sind Reisen außerhalb der Hauptsaison mit am günstigsten. Auch bei Flügen unter der Woche kann man einiges an Geld sparen. Frühbucher- und Last-Minute-Angebote kann man vergleichen und wenn man Glück hat, hier zuschlagen. Generell, wenn man sich für ein gewisses Hotel entschieden hat oder eines im Blick hat, kann man verschiedene Portale nutzen und dort eben auch Preisvergleiche vornehmen. Man kann Preisalarm aktivieren, man kann Newsletter abonnieren. Und es gibt bei einer Buchung auch gewisse Buchungsportale, wo man ein gewisses Cashback oder Bonusprogramm vorfindet. Wenn man auf etwas Komfort verzichten kann, dann sind natürlich Ferienwohnungen und Hostels günstiger als manche Hotels. Langzeitbuchungen und Gruppenrabatte kann man gegebenenfalls nutzen. Wenn man dann dort vor Ort am Reiseziel ist, sind öffentliche Verkehrsmittel günstiger als Taxis oder Mietwagen. Hier lohnt es sich natürlich, wenn man sich vorher informiert, genauso wie bei Rabattkarten für Bahn und Busse. Bei Mitfahrgelegenheiten sollte man sicherlich etwas auf das Land aufpassen, zwecks der Sicherheit dort vor Ort. Reiseversicherungen werden bei jeder Buchung angeboten, allerdings sollte man sich hier gut überlegen, braucht man es, hat man bereits vielleicht schon eine, ist es in diesem Fall vielleicht eher überflüssig. Wenn man dann vor Ort etwas bezahlen möchte, dann sollte man auf Währungs- und Kreditkartengebühren achten. Informiert euch einfach nochmal vorher, wenn ihr bereits eine Kreditkarte habt, ob dort gegebenenfalls Gebühren für Geldabhebungen oder eben Bezahlungen vor Ort anfallen.
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1: Slowenien ist ein faszinierendes Reiseziel, das auf vergleichsweise kleiner Fläche eine beeindruckende Vielfalt bietet. Das Land liegt eingebettet zwischen Alpen, Adria und einer Tiefebene und vereint so unterschiedliche Landschaften wie schroffe Bergketten, sanfte Weinberge und mediterrane Küstenabschnitte. Die Hauptstadt Ljubljana begeistert mit ihrem charmanten Altstadtkern, der imposanten Burg und

0: zahlreichen Brücken. Die Stadt ist zwar überschaubar, aber dennoch kulturell lebendig, mit vielen Museen, Galerien und Veranstaltungen. Naturfreunde kommen in Slowenien voll auf ihre Kosten. Der Triglav-Nationalpark mit seinen majestätischen Gipfeln, klaren Bergseen und weitläufigen Wanderwegen ist ein Paradies für Wanderer, Kletterer und Radfahrer. Besonders beliebt sind der Bleder See mit seiner malerischen Insel und der Bohinier See, der etwas ruhiger und ursprünglicher ist. Auch die unterirdische Welt Sloweniens ist beeindruckend. Einige Höhlen gehören zu den spektakulärsten Höhlensystemen Europas. Daneben lockt die slowenische Adriaküste mit mediterranem Flair. Orte wie Piran bieten malerische Altstädte, venezianische Architektur und entspannte Promenaden direkt am Meer. Ein weiterer Pluspunkt ist die Nachhaltigkeit, die in Slowenien gelebt wird. Das Land setzt konsequent auf Natur- und Umweltschutz, was sich in zahlreichen umweltfreundlichen Unterkünften und Outdoor-Aktivitäten widerspiegelt. Insgesamt kombiniert Slowenien kulturelle Vielfalt, atemberaubende Natur und kulinarische Genüsse auf engem Raum. Wer ein Reiseziel sucht, das sowohl entspannend als auch aktiv, ursprünglich und gleichzeitig modern ist, findet in Slowenien eine ideale Wahl. Die ideale Reisezeit für Slowenien ist meist Mai bis September. Im Frühjahr und Sommer sind die Temperaturen angenehm, die Natur blüht und es eignet sich für Wandern, Radfahren und Sightseeing. Wer Skifahren möchte, reist am besten zwischen Dezember und März.
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1: Barcelona ist ein einzigartiges Reiseziel, das Kultur, Geschichte, Kulinarik und mediterranes Lebensgefühl auf unvergleichliche Weise vereint. Die Stadt begeistert mit ihrer Lage direkt am Meer und einer Mischung an urbanem Flair und entspannter Strandatmosphäre. Ein zentraler Grund für einen Besuch ist die beeindruckende Architektur, allem voran die weltberühmte Sagrada Familia, der Park Güell und die verspielten Häuser wie Casa Batlló. Diese Bauwerke verleihen der Stadt ein unvergleichbares Gesicht und laden zum Staunen ein. Auch für Kulturinteressierte gibt es unzählige Museen, Galerien und historische Viertel wie das Barri Gòtic, in dem engen Gassen, kleine Plätze und mittelalterliche Gebäude eine besondere Stimmung schaffen. Wer das echte Leben der Stadt erleben möchte, schlendert über die lebhafte Flaniermeile La Rambla oder durch die Markthalle La Pulqueria, wo frische Tapas, Meeresfrüchte und regionale Spezialitäten locken. Gleichzeitig bietet Barcelona traumhafte Strände, die nur wenige Minuten vom Stadtzentrum entfernt liegen. Hier kann man sich in der Sonne entspannen, Wassersport treiben oder einfach den Blick aufs Mittelmeer genießen. Abgerundet wird alles durch die katalanische Küche, die kreativen Tapas, frischen Fisch und die berühmte Paella zu einem Erlebnis macht. Barcelona ist somit ideal für alle, die Kultur, Kulinarik und Strandurlaub miteinander verbinden wollen. Ein Reiseziel, das in jeder Jahreszeit seinen Reiz hat und unvergessliche Eindrücke hinterlässt. Der perfekte Reisezeitraum für Barcelona sind die Monate April bis Juni und September bis Oktober. In dieser Zeit herrschen angenehme Temperaturen zwischen 14 und 25 Grad. Es gibt weniger Touristenmassen und günstigere Preise für Unterkünfte und Flüge. Das mediterrane Klima bietet viel Sonnenschein und ideale Bedingungen für Sightseeing sowie Strandbesucher.
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1: Sardinien ist ein traumhaftes Reiseziel, das für nahezu jeden Urlaubstyp etwas zu bieten hat. Die italienische Mittelmeerinsel begeistert mit einer Kombination aus atemberaubender Natur, kristallklarem Wasser, reicher Kultur und kulinarischen Genüssen. Die Küsten Sardiniens gehören zu den schönsten Europas. Weiße Sandstrände, versteckte Buchten und türkisfarbenes Meer prägen das Bild. Besonders die Costa Smeralda im Nordosten ist weltberühmt. Doch auch weniger bekannte Strände wie Cala Luna bieten Postkartenidylle und Ruhe abseits der großen Touristenströme. Wassersportler kommen hier ebenso auf ihre Kosten wie Sonnenanbeter und Naturliebhaber. Abseits der Küsten lockt das Inselinnere mit wilden Bergen, tiefen Schluchten und ursprünglichen Dörfern. Wanderfreunde finden hier spannende Routen, etwa durch den Cennacentu-Nationalpark oder die spektakuläre Gorupu-Schlucht. Zudem bietet Sardinien eine faszinierende Geschichte von den geheimnisvollen Nuragen, prähistorischen Steintürmen bis hin zu charmanten Altstädten wie Cagliari oder Alghero, in denen italienisches Flair und historische Architektur verschmelzen. Der perfekte Reisezeitraum für Sardinien liegt zwischen Mai und Oktober. Mit Mai, Juni und September als idealen Monaten für angenehmes Wetter, warmes Meer und weniger Touristenmassen. In dieser Zeit herrschen Temperaturen von 24 bis 30 Grad, über 7 Sonnenstunden täglich und Wassertemperaturen ab 18 bis 24 Grad. Ob Badeurlaub, Aktivferien oder kulturelle Entdeckungstour, Sardinien bietet all das und noch viel mehr und ist damit ein ideales Ziel für unvergessliche Reisen.
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1: Welche Reiseziele gelten in diesem Jahr als Geheimtipp? In der albanischen Riviera finden Urlauber traumhafte Strände, türkisfarbenes Wasser und charmante Küstenorte. Dort ist es weniger touristisch als in Griechenland und daher gibt es noch recht günstige Preise. Ebenfalls deutlich preiswerter im Vergleich zu Österreich und der Schweiz sind die slowenischen Alpen. Perfekt für Outdoor-Fans, Wandern, Radfahren und Skifahren in einer intakten Natur. Viele Seen und Täler sind auch dort echte Naturjuwelen. In Asturien in Spanien befinden sich eine wilde Atlantikküste, grüne Landschaften und idyllische Fischerdörfer. Ideal für alle, die Spanien ohne Massentourismus erleben wollen. Auch die Kapverden, einer Inselgruppe im Atlantik mit stabilen Temperaturen, schwarzen und weißen Sandstränden, sind ideal für entspannte Auszeiten und Wassersport ohne riesige Touristenzahlen. Kirgisistan fasziniert mit unberührter Berglandschaft im Tien Shan-Gebirge, Nomadenkultur und Trekkingrouten wie um den Songkul-See. Usbekistan lockt mit interessanten Städten wie Samarkand und Bukhara,

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2: Wie spart man bei der Urlaubsplanung am effektivsten? Klar, wenn man die Möglichkeiten hat, sind Reisen außerhalb der Hauptsaison mit am günstigsten. Auch bei Flügen unter der Woche kann man einiges an Geld sparen. Frühbucher- und Last-Minute-Angebote kann man vergleichen und wenn man Glück hat, hier zuschlagen. Generell, wenn man sich für ein gewisses Hotel entschieden hat oder eines im Blick hat, kann man verschiedene Portale nutzen und dort eben auch Preisvergleiche vornehmen. Man kann Preisalarm aktivieren, man kann Newsletter abonnieren. Und es gibt bei einer Buchung auch gewisse Buchungsportale, wo man ein gewisses Cashback oder Bonusprogramm vorfindet. Wenn man auf etwas Komfort verzichten kann, dann sind natürlich Ferienwohnungen und Hostels günstiger als manche Hotels. Langzeitbuchungen und Gruppenrabatte kann man gegebenenfalls nutzen. Wenn man dann dort vor Ort am Reiseziel ist, sind öffentliche Verkehrsmittel günstiger als Taxis oder Mietwagen. Hier lohnt es sich natürlich, wenn man sich vorher informiert, genauso wie bei Rabattkarten für Bahn und Busse. Bei Mitfahrgelegenheiten sollte man sicherlich etwas auf das Land aufpassen, zwecks der Sicherheit dort vor Ort. Reiseversicherungen werden bei jeder Buchung angeboten, allerdings sollte man sich hier gut überlegen, braucht man es, hat man bereits vielleicht schon eine, ist es in diesem Fall vielleicht eher überflüssig. Wenn man dann vor Ort etwas bezahlen möchte, dann sollte man auf Währungs- und Kreditkartengebühren achten. Informiert euch einfach nochmal vorher, wenn ihr bereits eine Kreditkarte habt, ob dort gegebenenfalls Gebühren für Geldabhebungen oder eben Bezahlungen vor Ort anfallen.
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1: Barcelona ist ein einzigartiges Reiseziel, das Kultur, Geschichte, Kulinarik und mediterranes Lebensgefühl auf unvergleichliche Weise vereint. Die Stadt begeistert mit ihrer Lage direkt am Meer und einer Mischung an urbanem Flair und entspannter Strandatmosphäre. Ein zentraler Grund für einen Besuch ist die beeindruckende Architektur, allem voran die weltberühmte Sagrada Familia, der Park Güell und die verspielten Häuser wie Casa Batlló. Diese Bauwerke verleihen der Stadt ein unvergleichbares Gesicht und laden zum Staunen ein. Auch für Kulturinteressierte gibt es unzählige Museen, Galerien und historische Viertel wie das Barri Gòtic, in dem engen Gassen, kleine Plätze und mittelalterliche Gebäude eine besondere Stimmung schaffen. Wer das echte Leben der Stadt erleben möchte, schlendert über die lebhafte Flaniermeile La Rambla oder durch die Markthalle La Pulqueria, wo frische Tapas, Meeresfrüchte und regionale Spezialitäten locken. Gleichzeitig bietet Barcelona traumhafte Strände, die nur wenige Minuten vom Stadtzentrum entfernt liegen. Hier kann man sich in der Sonne entspannen, Wassersport treiben oder einfach den Blick aufs Mittelmeer genießen. Abgerundet wird alles durch die katalanische Küche, die kreativen Tapas, frischen Fisch und die berühmte Paella zu einem Erlebnis macht. Barcelona ist somit ideal für alle, die Kultur, Kulinarik und Strandurlaub miteinander verbinden wollen. Ein Reiseziel, das in jeder Jahreszeit seinen Reiz hat und unvergessliche Eindrücke hinterlässt. Der perfekte Reisezeitraum für Barcelona sind die Monate April bis Juni und September bis Oktober. In dieser Zeit herrschen angenehme Temperaturen zwischen 14 und 25 Grad. Es gibt weniger Touristenmassen und günstigere Preise für Unterkünfte und Flüge. Das mediterrane Klima bietet viel Sonnenschein und ideale Bedingungen für Sightseeing sowie Strandbesucher.
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4: Hallihallo, Hallöchen.
2: Hallo und herzlich willkommen im Exit Game.
4: Ich habe keinen Bock mehr, ich gehe jetzt nach Hause.
2: Ja, ich habe eigentlich auch keinen Bock mehr, ich gehe auch.
4: Ja, traurig. Ich finde es eigentlich sehr schade, dass es so unmotiviert in dieses Spiel geht, weil eigentlich haben sie ja alles, um gewinnen zu können, also sowohl von der einen als auch von der anderen Seite. Und dass man halt gleich so demotiviert ist, aber es passt auch zu Alex, finde ich.
2: Ja, und ich finde die Folge eh total strange, was da jetzt eigentlich heute alles passieren wird. Irgendwie von Hattie und Alex, obwohl ich finde, dass sich in der heutigen Folge das Blatt so ein bisschen wendet. Dass ich sie so ein bisschen unangenehmer finde wie ihn.
4: Okay.
2: Ja, also geht mir schon so. Was ich auch total verrückt fand, war ja die Situation zwischen Kathi und Ferdi.
4: Okay. Aber wir müssen einfach loslegen, es nützt nichts.
2: Okay, Jule ist wieder mal anderer Meinung. Also ich weiß nicht.
4: Schauen mal, vielleicht kannst du mich überzeugen. Wir wissen es noch nicht.
2: Okay,
4: ja.
2: Bin enttäuscht von dir, wollte ich dir noch sagen.
4: Wieso? Was habe ich schon wieder getan?
2: Ja, sag doch Ferry. Ich bin enttäuscht.
4: Ich musste erstmal ein Geständnis machen, Christine. Also das erste, kennst du das Spiel? Zwei Wahrheiten, eine Lüge.
2: Warum möchtest du auch einen Schwangerschaftstest machen? Das habe ich mir fast gedacht.
4: Ich wollte dir erzählen, dass mein Gewicht sehr schwankt momentan, dass mir jeden Tag schlecht ist und dass ich vielleicht schwanger bin.
2: Ja, scheiße, Jule. Ich habe es mir fast gedacht und das wollten wir natürlich mit allen teilen. Logisch, Nico und Laura machen es nicht anders.
4: Ja.
2: Ja, und deswegen freuen wir uns. Das ist übrigens auch noch eine Geschichte, die mir ein bisschen aufgestoßen sind. Ich habe da so ein paar Parallelen zu anderen Damen gesehen bezüglich Papa Legat. Deswegen, ja, also ich bin mal sehr gespannt, was du dazu sagen wirst.
4: Ja, das ist das, was ich dir in der ersten Folge gesagt habe mit Warte auf Folge 3. Da geht es rechts rum. Genau das meinte ich. Da, glaube ich, können wir nachher sehr viel drüber reden und sind uns sehr einig. Aber wie fandest du denn diese Situation mit diesem Schwangerschaftstest? Also es hat mich ja irgendwie schon beschäftigt.
2: Jeder kann und darf natürlich selbst entscheiden, was er macht. Ich denke mir schon immer, wenn man sich bewusst für ein Kind entscheidet, und das machen die beiden ja in dem Fall, weil sie hat ja auch schon die Pille abgesetzt, wie

0: uns quasi mitnimmt in einem, ja, in einem Interview. Das finde ich tatsächlich schon ein bisschen schwierig, wenn man so ganz frisch zusammen ist. Vielleicht sollte man sich einfach mal kennen und lieben lernen und das nicht gleich von heute auf morgen gleich mit Kindern besiegeln. Da bin ich halt nicht so der Fan. Wenn das aus Versehen passiert, okay, vielleicht hält es auch ein Leben lang. Es tut mir sehr leid. Ich bin gerade nicht so, dass ich mir denke, dass das passieren wird. Aber hey, sag niemals nie. Und ich finde es halt echt ein bisschen schwierig, das gleich, wie gesagt, mit einem Kind zu besiegeln. Deswegen, ja, kann ich da leider nicht ganz mitgehen.
1: Ich weiß halt auch nicht, ob ich das so in der Form mit der Öffentlichkeit teilen würde. Also es gab damals in Staffel 1, kann ich mich erinnern, auch schon einen Schwangerschaftstest, wo dann aber, glaube ich, rauskam, dass sie schwanger ist. Ich bin mir nicht mehr ganz sicher. Aber da gab es schon mal einen. Und das fand ich damals schon befremdlich. Das hat so für mich so Brit-Vibes. Und das finde ich da auch. Und auch dann seine Reaktion. Auf der einen Seite wollen sie Kinder haben und auf der anderen Seite wirkt er total erleichtert, als der Test dann negativ ist. Also das habe ich auch irgendwie nicht so ganz gerafft. Sie ist ja dann traurig. Sie wird auch die ganze Folge nicht mehr fröhlich. Aber er ist so, puh, weiß ich nicht.
0: Naja, und schau, das passt natürlich zu der einen Aussage nicht zusammen. Also entweder entscheidet man sich bewusst dafür und dann würde man sich vielleicht auch freuen. Ich finde es schon okay, aber seine Reaktion hätte halt vielleicht in dem Moment eine andere sein können. Und also er hätte auch sagen können, okay, gut, mein diesmal hat es nicht geklappt, schauen wir mal beim nächsten Mal oder sowas,
1: Ja,
0: weißt
1: ja.
0: du? Also wie gesagt, ich finde es wirklich sehr, sehr schwierig. Es tut mir auch sehr leid. Dafür hat uns Nico Legert halt zu viel auch in seinem Privatleben mitgenommen, dass ich einfach auch zu viel weiß von ihm. Und ich würde den beiden erstmal anraten, also ich meine, die halten sich ja eh nicht an das, was ich sage, aber
1: Schade.
0: dass sie, ja, schade eigentlich, gell?
1: Ja.
0: Aber dass sie halt einfach mal zu sich finden und da einfach, ja, da eine tolle Beziehung erstmal haben mit Höhen und Tiefen und dann vielleicht das andere mit dazukommt.
1: Ja, vor allem, weil ich mir eben auch denke, da sitzt jetzt deine Freundin, die ja offensichtlich auch enttäuscht ist. Wo ist denn dein Gefühl als Partner? Also die ist traurig, die fragt dich noch, ob du erleichtert bist, du sagst ja. Und sie sitzt aber wie so ein Trauerkloß da und er sagt, ja, komm, egal, Leben geht weiter, wie auch immer. Nimm sie doch mal in den Arm, küss sie doch mal, sag ihr, dass sie wunderschön ist, geheiter sie doch irgendwie auf, aber geh doch da nicht drüber wie so ein Baggerfahrer. Sorry an alle Baggerfahrer, die Gefühle haben. Das ist mir jetzt so rausgerutscht. Und bügelt sie da platt wie, ja, so nach dem Motto, stell dich halt nicht so an. Und da sehe ich halt immer seinen Vater. Ich sehe immer die Parallele zu seinem Vater und ich verstehe es nicht, weil er ja eigentlich gemerkt hat, dass das nicht gut ist, wie er erzogen und aufgewachsen ist. Also von der Art, wie ihm halt die Gefühle beigebracht worden sind. Und dass er das aber genauso jetzt mit seiner Partnerin weiterführt, das tut mir weh.
0: Naja, Jule, aber da muss halt dann Laura auch ganz gut für sich sorgen und dann da
1: Ja.
0: halt auch vielleicht mal auf den Tisch schauen und sagen, du, so und so. Ich meine, dass sie im Fernsehen einen Test machen, finde ich schon auch ein bisschen schwierig, aber angenommen, sie wäre jetzt wirklich schwanger. Ich meine, die machen ja auch spezielle Spiele oder sowas. Vielleicht ist es dann schon ganz gut, wenn man da irgendwie vielleicht rausgenommen werden könnte oder von mir aus auch andere dann nachziehen können. Deswegen ist ihr wahrscheinlich auch nichts anderes übrig geblieben, wie den Test auch zu machen. Und nachdem sie ja 4 Tage überfällig ist, ich weiß natürlich nicht, wie regelmäßig ihr Zyklus ist. Also es ist auf jeden Fall eine schwierige Situation. Nico muss da auch ein bisschen an seiner Empathie arbeiten, aber ich glaube, manche Dinge wirst du einfach nicht mehr verändern können.
1: Ja, leider. Und anstatt sich halt um seine Freundin zu kümmern, was ihm echt gut gestanden hätte, sitzt er jetzt draußen mit Anita und lacht. Jetzt haben wir alle aus unserer Allianz verloren, außer die Artisten. Furchtbar.
0: Naja, und auch das, dieses Taktieren an sich, was wir in der letzten Folge noch so gelobt haben, ist dann natürlich auch halt auch einfach echt nach hinten losgegangen, weil man hätte halt gewisse Sachen einfach für sich behalten
1: Ja.
0: müssen und hätte vielleicht auch nichts sagen müssen, dann hätte man vielleicht auch einen Ferry nicht auf sich aufgehetzt, den man dann vielleicht auch noch mit im Boot gehabt hätte, wie auch immer. Es ist ein bisschen schwierig.
1: Ja, was auch für mich komplett schwierig ist, Anita sitzt jetzt an dem Tisch und sagt, ja komm, ich mache jetzt Fake-Vertragen mit Hatti. Dann geht sie rein, also lachen sie noch so, dann geht sie rein, fängt sie halt ab und sagt, ja komm, lass reden wie Erwachsene. Dann sagt, und das finde ich sehr gut, Hatti, du, ich habe da keinen Bock drauf, lass einfach. Und dann geht sie wieder zum Tisch raus und sagt, ja, okay, komm, ich probiere es jetzt bei Alex, der ist manipulierbarer. Dann probiert sie das bei Alex, der sagt aber auch, dass er da keinen Bock drauf hat. Und dann fängt sie halt an mit, ja, ich habe mein Bestes versucht, ja, ich bin die Erwachsene hier, du hast es doch gar nicht ernst gemeint, also laber doch nicht so ein Bullshit.
0: Ja, natürlich, das war ja alles Mittel zum Zweck, ja, weil sie, Entschuldigung, beide auch einfach so idiotendumm waren und da bei der Nominierung so alles rausgehauen haben und das Taktieren da so gar nicht mehr funktioniert hat davor, weißt du? Wir haben ja alles gelüftet, was es zu lüften gibt, aber auch in dieser Folge möchte ich nochmal betonen, wie sehr ich ihn auf eine Seite feiern muss. Das ist der Fabrice, weil er steht wirklich wie ein Fels in der Brandung die ganze Zeit. Also in der heutigen Folge eskaliert es so zum Schluss so ein bisschen auch. Und da ist er das erste Mal, also ich muss wirklich sagen, Anita hin oder her, aber er steht hinter ihr. Und das ist wirklich mal was, was ich wirklich feiere.
1: Mhm.
0: Nicht ihr Verhalten, sondern wie er einfach in allem, was geschieht, einfach zu ihr steht. Auch in den Spielen, wenn es nicht gut läuft und ach komm Schatz, Kuss und weiß ich nicht. Also wirklich schön zu sehen, wie man als Paar auch funktionieren kann.
1: Ja, das finde ich wirklich auch sehr toll. Also die beiden, da haben sie schon die richtigen gefunden, die unterstützen sich gegenseitig gut. Das gefällt mir auch gut, aber wie gesagt, Anita so als Person, das ist halt so gar nicht mein Schlagmensch. Da kann ich wirklich ganz schwer mit umgehen.
0: Alles gut. Darum ging es ja jetzt auch gerade gar nicht. Aber ich denke mir halt so, eher egal, um was es geht, er steht hinter ihr. Und das finde ich einfach schön zu sehen, dass es sowas eigentlich noch gibt. Ja. Und nicht so, tut mir leid, so wie es zwischen Hattie und Alex läuft.
1: Ja.
0: Weil da sehe ich eigentlich nur Hass, Tränen, Trauer und hey, du kannst mir erzählen, was du willst, hatten wir auch in der letzten Folge, so wirklich funktioniert haben, musste es davor auch nicht, weil das siehst du nämlich da.
1: Ja, wir warten mal ab. Erstmal funktioniert das Exit-Spiel ja für mich gar nicht. Also es funktioniert, ja, es ist dieses Beiwerfenspiel, wo wir letztes Jahr schon gesagt haben, das wäre halt nicht unseres. Dieses Jahr haben sie sich noch einfallen lassen, dass die mit Seilen aneinander gefesselt sind. Das hat man letztes Jahr, glaube ich, nicht. Aber ansonsten ist es das gleiche Spiel.
0: Wir wissen ja, die Lager haben sich gespalten, hoffen natürlich, dass Hattie und Alex zurückkommen. Und die anderen hoffen natürlich, dass Michael und Shelly zurückkommen.
1: Und ich war auch wirklich verwundert, wie spannend das Ganze gewesen ist. Also ich dachte, das ist ja ein super leichtes Spiel. Also ich habe schon mehr Probleme, mich zu bücken, muss ich ehrlich sagen, durch sowas durchzukrabbeln.
0: Aber naja, aber schau, man darf die Leute nicht unterschätzen.
1: Ja, naja, und werfen und sowas, da haben wir ja letztes Jahr schon drüber geredet. Das ist jetzt auch nicht der Skill Nummer 1, den ich habe. Aber die haben es gut gemacht und dann hat man wieder Michael und Shelly geführt, dann waren es wieder Hattie und Alex. Also es war wirklich spannend zum Angucken.
0: Hi, und wie gesagt, wir haben es ja letztes Mal schon gesagt, der Bessere möge gewinnen. In dem Fall waren es Hattie und Alex. Die Freude bei manchen Mitkollegen hier im Haus war natürlich nicht so da, ne?
1: Naja, aber ich muss auch sagen, also dafür, dass sie alle so einen auf Best Friends gemacht haben mit Michael und ja, wie könnt ihr den wählen und ihr seid so ekelhaft und so, zieht er ja recht schnell und emotionslos aus, ne? Da ist eigentlich nur die Laura, die deswegen weint.
0: Naja, weil die waren auch Mittel zum Zweck, oder? Also sei mir nicht böse.
1: Ja.
0: Und sie sagt ja noch, ah, das waren die einzigsten, mit denen man sich gut unterhalten konnte. Da tatsächlich, also ich möchte ja schon sagen, dass ich jetzt vielleicht nicht so der Mensch bin, der so nah am Wasser gebaut ist, aber trotzdem habe ich schon auch Gefühle. Ich konnte trotzdem ihre Reaktion nicht ganz nachvollziehen.
1: Was? Doch voll.
0: Laura, dass Laura geweint hat, weil die beiden ausgezogen sind. Also entschuldige mal, wie lange kennen die sich denn?
1: Nee, ich glaube, darum geht es gar nicht, sondern ich habe diese Aussage geführt und da hätte ich auch geweint. Das sind die einzigen, denen ich hier wirklich vertrauen kann. Weil jetzt war die letzte Nominierung, das rausgekommen.
0: Deswegen muss ich doch nicht weinen.
1: Ja, da ist aber rausgekommen, dass ihre Verbündete, die tolle Anita, sie da aufs Gröbste hintergangen hat und ihr intimstes Geheimnis rausgehauen hat, was sie halt.
0: Naja, dafür erzählt sie ihr danach ja aber ganz schön viel mehr. Also ja, entschuldige
1: das
0: mal.
1: Das fand ich auch
0: also,
1: sehr erschreckend.
0: Das passt leider alles für mich nicht zusammen, weil die Person wäre halt für mich unten durch.
1: Absolut.
0: Der würde ich mal gar nichts mehr erzählen.
1: Absolut, ja. Da wäre ich auch raus. Nee, aber das war was, was ich dann schon gefühlt habe, dass jetzt im Prinzip diejenige, mit der sie sich austauschen konnte, dass die halt jetzt weg sind. Sie war ja eh traurig, weil sie eben nicht schwanger ist und vielleicht war sie auch noch wegen anderen Sachen traurig und dann zieht dich halt alles so runter und dann weinst du halt einfach. Und
0: du, alles gut, das verstehe ich schon auch, aber ja, ich, also gut, vielleicht war es eine aneinanderreihende Geschichte von vielen Sachen, die da drin passiert sind und dann genau,
1: ja,
0: vielleicht das auch noch. Das kann vielleicht
1: ja
0: gut sein, aber ich dachte, ich habe das jetzt tatsächlich ein bisschen auf nur die eine Situation irgendwie aufgedröselt für mich und das hätte ich echt ein bisschen komisch gefunden, weil für jemanden, den du nicht kennst, dann wie lange sind die da drinnen gerade
1: ja
0: aktuell? So wie es zusammengeschnitten ist, also habe ich sie nie mit den beiden gesehen. Entschuldige mal.
1: Ja, na, ich habe Shelly und Michael auch erst bei der Nominierung wieder gesehen. Das war so, huch, die sind ja auch noch da, stimmt, ja.
0: Naja, und hätten die echt gute Gespräche miteinander geführt, dann hätten wir das bestimmt als Zuschauer auch gesehen.
1: Ja,
0: aber egal,
1: nicht.
0: Alles gut.
1: Weil es gab schon so viel Streit, deswegen ist ja der Fokus so auf Giovanni und Alex und auf Anita und Tati, weil die sich ja permanent streiten und hintergehen. Da gibt's halt mehr Thrill in der ganzen Nummer. Aber auch da ist ja so ein Protagonist, der nämlich eigentliche Partner von Laura, der da steht, sie heult, sie sitzt heulend auf dem Bett, ist traurig und er sagt, ja, willst du jetzt Schwäche zeigen oder was? Was soll denn das jetzt? Und ich dachte mir so, Alter, sie ist traurig. Jetzt nimm sie doch einfach mal in den Arm. Wo ist denn das Problem?
0: Ja, das macht er ja später dann schon. Aber er ist einfach wie ein Elefant im Porzellanladen.
1: Ja, furchtbar.
0: Weißt du, er checkt nicht, wann müsste er jetzt mal ein bisschen einfühlsamer sein. Ich möchte Nico Negert nicht verteidigen, aber ich möchte noch dazu sagen, dass es viele Menschen gibt, die das nicht können.
1: Oh, also das ist wirklich was, da könnte ich auch keine Partnerin sein, weil da würde ich mich nie gesehen fühlen.
0: Du würdest jetzt mal davon abgesehen mit dem auch nicht zusammengehen, aber sowas kann dir tatsächlich auch bei jemand anderen. Also ich erlebe das tatsächlich oft, dass es Leute gibt, die überhaupt gar keine Empathie mehr gegenüber anderen Leuten haben. Das muss ich schon ganz ehrlich sagen.
1: Ja, aber in einer Partnerschaft, also eigentlich suchst du dir doch jemanden, der dich dann auch wahrnimmt, oder nicht? Aber ja, also er ist da wirklich wie so ein Holzklotz. Pinocchio hätte seinen Spaß dran. Ich glaube sogar, Pinocchio hatte als Holzfigur noch mehr Emotionen als er. Aber da kann man ja dran arbeiten vielleicht. Emotionale Intelligenz, würde Alex Petrovic sagen.
0: Ja, ich hoffe eventuell, dass sich da bei ihm was getan hat, aber auch das bezweifle ich.
1: Leider ja. Noch jemand da drin hat arge Probleme, nämlich Shelly und Michael war nicht nur die emotionale Stütze von Laura, sondern anscheinend auch die Putzkräfte, denn auf einmal sieht es da drinnen aus wie im Schweinestall. Und jetzt hat Giovanni ja eine super Idee, wenn man das Gestirn...
0: Ich hab's ja gefeiert!
1: wenn man das Gestirn jetzt minimieren würde und jeder nur noch einen Teller zur Verfügung hat und ein Glas, müsste man ja sauber machen. Das ist grundsätzlich eine gute Idee, aber das ist natürlich Menschen, die eh keinen Bock haben zum Abspülen, jetzt die sagen, oh, ja, das machen wir. Ist super, machen wir. Das ist ja klar.
0: Also am meisten gestört, also ich habe mich ja eigentlich auf das Pärchen gefreut. Und das ist Michelle und Sandro.
1: Mhm.
0: Ich weiß nicht, diese Folge haben sie wirklich an Sympathie extrem verloren. Bei mir persönlich zumindest. Ich weiß nicht, wie es euch da draußen geht. Und ihre Art, also ich spül doch nicht ab hier. Dann sagt er auch noch, ja stimmt, Schatz, das hast du nicht nötig.
1: Ja.
0: Dann
1: bin
0: ich nur so, hey, seid ihr eigentlich nicht ganz dicht,
1: ja,
0: alle oder was? Weißt du, da frage ich mich wirklich, wie überleben diese Menschen zu Hause? Ich meine, da musst du doch auch mal einen Teller in eine Spülmaschine räumen oder abwaschen oder den Kühlschrank einräumen oder macht es auch ihr Vater? Also
1: ja,
0: entschuldige, ich muss es tatsächlich mal auf den Punkt bringen. Das ist doch nicht normal, wie man so arrogant antworten kann.
1: Ja, Aber das ist es eben, genau das ist der Punkt. Wenn sie es noch nicht mal schafft, einen Brief selbstständig zu öffnen, warum sollte sie denn wissen, wie man abspürt?
0: Seine Idee an sich, ich meine, er hat natürlich schlau gedacht. Er hat sich gedacht, klar, wenn es, wie viele sind wir im Haus? Dann zählt er auch noch. Und dann weißt du, so, ah, okay, jeder braucht so ungefähr ein Messer, eine Gabel, einen Löffel, ein Glas und sowas. Klar, wenn du natürlich weniger hast, dann kannst du natürlich, musst du vielleicht deinen Teller auch abspülen. Und es ist so geil, der tütet es dann auch in die Tüten rein. Und er hat ja auch gemeint, ja, also wenn jetzt die sich safen, dass die dann das machen. Eine Idee an sich ist ja schon auch gar nicht so dumm. Aber ich muss dir ganz ehrlich sagen, du, ich würde da auch dann nur noch meinen Teller abspülen und der Rest wäre mir scheißegal.
1: Naja, aber sie kochen ja auch gemeinsam und sie machen ja auch gemeinsam. Also ist es eigentlich nicht zu viel verlangt, dass man sich da abwechselt. Aber anscheinend ist es ja schon zu viel verlangt.
0: Ja, ich weiß nicht, liegt es daran, dass da so viele junge Leute drin sind im Haus? Oder weißt du, was ich meine? Also ich frage mich wirklich, wie sieht's bei denen zu
1: Ja.
0: Hause aus?
1: Ja, und ich kann mir auch nicht vorstellen, dass die sich alle eine Putzfrau leisten können, die jeden
0: Ach,
1: Tag bei denen
0: Quatsch.
1: vorbeikommt, um denen den Arsch hinterher zu tragen. Also, das kannst du mir nicht erzählen.
0: Alle sind natürlich total bestürzt und oh Gott. Und da habe ich mir schon gedacht, oh, jetzt wird es wieder krachen zwischen Alex und Giovanni. Aber tatsächlich, das ist da nicht passiert. Da kam eher die Diskussion mit den anderen Leuten.
1: Ja, und auch mit Vanessa.
0: Stimmt, Vanessa war auch mit dabei,
1: Ja.
0: ja. Was ich eigentlich nicht so ganz verstanden habe, weil, also, ich weiß auch nicht. Also, er hat schon recht. Es war eine Riesensauerei da drinnen. Und hey, es ist da ja eh schon so schmuddelig und, weißt du, ekelhaft.
1: Hey, es geht ums Geschirr abspülen, Leute. Das ist doch kein Hexenwerk, das mache ich jeden Tag. Ich bin kein Mensch, der eine Spülmaschine hat. Ich will auch keine. Aber es geht doch nur darum, 3, 4 Teller da abzuwaschen. Mein Gott, oder 16 jetzt am Anfang. Und vielleicht noch einen Topf dazu. Das lässt du einweichen für ein paar Minuten und dann rubbelt sich das doch schon fast von alleine runter. Also versteht diese
0: Nein, nein,
1: Aufregung nicht.
0: das summiert sich dann schon. Da wird gefrühstückt, dann gibt es eine Zwischenmahlzeit, keine Ahnung. Also da sind es dann, glaube ich, schon nicht nur 16 Teller.
1: Naja, aber wenn es in der Früh dann einmal aufwäscht, dann sind es halt meinetwegen, keine Ahnung, 60 Teller und 3 Töpfe und noch
0: Ja, aber wenn da
1: die
0: eine
1: Müslischale.
0: gute, ja, aber wenn da eine gute Mischung wäre,
1: Ja.
0: dann würde ich das schon auch gut nachvollziehen können. Ich finde es auch eine Riesensauerei, was da abgeht. Also da muss ich leider, ich bin bei Giovanni, also ich fand es natürlich schon übertrieben, er schmeißt alles weg und sowas. Also das war jetzt schon irgendwie einfach amüsant.
1: Ja.
0: Aber er hat schon recht, einfach nur ekelhaft.
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0: Also
1: Ja.
0: ja, also geil ist was anderes.
1: Wobei ich es auch echt eklig finde, dass er die dreckigen Teller da halt auch mit reinlegt und dann diese Mülltüte da oben in den Schrank reinlegt, dass sich die Besitzer das dann wiederholen können, weil, also ich gehe mal davon aus, dass das irgendwann noch ein bisschen Müffeln anfängt. Wenn du da dann die vergammelten Essensreste wieder rausholen musst, kannst du
0: Kommt
1: dich auch
0: natürlich
1: nicht.
0: drauf an, was auf dem Teller drauf ist. Wenn da natürlich noch Essensreste und die halbe Bolo dran hängt, dann okay, finde ich es auch eklig. Aber wenn da davor jemand ein Toastbrot gegessen hat, dann kann man das schon machen. Dann stinkt es auch nicht. Schwierig auf jeden Fall. Aber ich glaube,
1: Aber
0: das
1: sehr
0: könnte noch
1: witzig.
0: Thema. Ja, ich fand es auch geil. Mich hat es amüsiert.
1: Ja, was mich nicht so amüsiert hat, war, es kommen ja jetzt auch Anita und
0: Laura?
1: Danke, kommen wir jetzt auch wieder zusammen. Also Anita kommt ja erstmal zu dem Gespräch dazu, dann geht es ja mit Laura nochmal auf die Seite. Ja, da spricht sie eben nochmal auf diesen Betrug an und dann war ich wirklich geschockt. Und da erzählt sie ja, also es ist ja in einem Format passiert, das Format können wir ja anscheinend auch irgendwann mal auf RTL Plus angucken. Ich glaube, das ist ja auch erst ein Jahr oder anderthalb abgedreht. Hat ja keine Eile oder so, aber egal.
0: Das habe ich mir auch gedacht. Wann wird denn das mal ausgestrahlt? Habe ich was nicht mitgekriegt oder was ist da los?
1: Ja. Auf alle Fälle ist es in diesem Format zu einem Betrug gekommen. Er hat da Anja geküsst und die hat es ihm halt angemerkt und dann hat er ihr eben diesen Kuss gebeichtet. So, jetzt war Laura aber so bestürzt, also sie hat ihm das verziehen, jetzt war sie aber so bestürzt, dass sie dachte, nee, irgendwas passt da noch nicht so ganz. Sie möchte die ganze Geschichte auch von Anjas Seite hören, hat sie angeschrieben. Und die hat ihr dann noch so ein bisschen mehr erzählt, ne, dass es eben nicht nur bei einem Kuss geblieben ist, sondern dass das Ganze auch weitergegangen ist. Und ich finde es wirklich zum einen sehr schockierend, dass sie ihm das trotzdem verziehen hat, obwohl er es nicht mehr da geschafft hat, ehrlich zu ihr zu sein. Und
0: Ja,
1: auch
0: ich kann ja noch was anderes zu dem Thema erzählen. Weil ich habe dir doch bei der einen Folge erzählt, dass ich da so ein Interview gesehen habe. Ging bestimmt eine halbe Stunde. Irgendwie auf YouTube war das tatsächlich. Und da sind die ja quasi bei Nico zu Hause eingelaufen. Sie war dann nicht da. Da waren ja die Folgen schon, ich glaube, Minimum zwei draußen oder sowas. Wo dann auch dieses Gespräch war oder er darauf angesprochen wurde, ja, er hätte sie weggeknallt und sowas. Und dann kam es tatsächlich auch zu diesem Betrug, weil das haben wir ja in der ersten Folge schon mitgekriegt, dass er quasi bei Prominent Verwandt, oder so hieß doch diese Sendung, eben mit der Anja, stimmt, die war im Dschungelcamp, gell?
1: Ja, genau die.
0: Genau, dass er was mit ihr hatte. Und der Witz an der ganzen Geschichte ist ja, das sagt sie ja dann auch, der Anita, dass sie Kontakt mit ihr aufgenommen hat. Und in diesem Interview kommt raus, dass sie regen Kontakt mit der hatte. Die haben telefoniert und da sind ja da voll die Besties geworden, die
1: Ach,
0: beiden.
1: krass.
0: Dann ist es aber so gewesen, dass sie dann eben zum Sommerhaus gegangen sind und dann ist ja in einem Interview auch zu sehen, dass er sagt, na ja, aber die ist ja hässlich gewesen und sowas. Genau. Und dann war die Anja total entsetzt darüber, weil die noch total eigentlich ihr quasi zur Seite stand und die ja irgendwie echt so eine Freundschaft entwickelt haben zueinander. Und dann sagt sie sowas über sie, weil sie wurde nämlich dann auch interviewt und hat das nämlich alles nochmal klargestellt. Und die hat das dann gebeichtet, dass die beiden ja so eine Freundschaft entwickelt haben. Das fand ich dann schon ein bisschen krass, gell?
1: Ja, das ist schon schlimm.
0: Super krass. Also da denke ich mir schon wieder, wie verrückt ist denn diese Konstellation dann da schon wieder?
1: Naja, und das finde ich, sorry, wenn ich das jetzt so sage, sagt auch viel über Lauras Charakter aus.
0: Absolut. Und dann hat sie mir, weil ich das eben im Hinterkopf hatte, schon gar nicht mehr leid getan.
1: Ja, das stimmt. Mir tat sie halt wirklich leid. Also zum einen dieses kleine Hascherl, was wir da im Sommerhaus sehen. Und dann droppt sie jetzt noch das nächste, denn seit sie ihm verziehen hat, also Laura, die betrogen wurde, hat Nico verziehen und der Vater, der dabei gesessen hat, der hat den Respekt vor ihr verloren und seitdem darf sie keinen Kontakt mehr zu dieser Familie haben. Das heißt, Nico fährt dahin für einen Sonntagsbrunch, whatever, und sie darf dann aber nicht mitkommen und das, wo ich echt dachte, hey, wie kannst du dir sowas gefallen lassen? Nico hat Geburtstag und dann darf sie nicht zu seinem Geburtstag kommen, weil die Familie ja dann kommt. Also, da hätte ich aber als Partner auch gesagt, du Vater, du kannst über sie denken, was du willst, aber ich erwarte von dir, dass du respektvoll mit ihr umgehst und natürlich ist sie bei meinem Geburtstag dabei.
0: Aber kannst du dich erinnern, ich sehe halt sehr viele Parallelen zu Sarah auch.
1: Zu Sarah, ja.
0: Ja,
1: Sarah, sorry, du hast
0: weil
1: recht.
0: Sarah hat ja damals auch gesagt, Sarah ist erstens, also falls es jemand nicht weiß, seine erste Freundin gewesen, wo er ja mit der bei Temptation war, die er ja auch dreimal betrogen hat in dem Format, aber mit der war er auch bei Prominent getrennt und die hat nämlich genau dieselben Sachen gesagt. Und da ist leider Nico, sein Vater, der Thorsten, auch nicht so gut weggekommen. Und da habe ich dann tatsächlich halt schon wieder diese Parallelen gesehen, wo ich mir dann gedacht habe, hey, also sag mal, was ist denn jetzt da schon wieder los? Also das hat mir schon leid getan, weil dass Eltern das Beste für ihre Kinder wollen, also ich glaube, da sollten wir nicht drüber diskutieren, das sollte immer so sein eigentlich, aber dass man das so, also wenn sie das für sich entscheidet, was ich auch irgendwie nicht nachvollziehen kann, aber dass sie ihm da noch mal eine Chance gibt, also ich meine, es ist doch alles nicht, es geht ihnen doch eigentlich gar nichts an und dann ihr zu sagen, du darfst da nicht mehr kommen und auch seinem Sohn. Also ich finde das alles dermaßen crazy, was da abgeht. Also Thorsten hat beim Promi-Büßen so gar nichts gelernt. Also so 0,0.
1: Nee. Auch so bei dem Ganzen, ich glaube, dass der schon mehr Shitstorme hinter sich hat als seinen Sohn. Und selbst daraus hat er nichts gelernt, weil auch das, ich unterstütze das nicht, wenn man Leute beleidigt oder irgendwie so dumme Morddrohungen oder was auch immer diese gestörten Menschen da in die Welt dann rausblasen müssen bei so Shitstorm-Kacke. Das ist wirklich dumm, aber ich sag's mal so, und Thorsten hat's halt auch aus Gründen getroffen.
0: Trotzdem kann man nicht sagen, ja, du
1: Niemals.
0: springst aus dem Fenster oder sowas.
1: Nein.
0: Weiß ich schon, das meinst du ja auch so nicht. Aber dass es da Leute gibt, die sagen, hey, kommst du eigentlich noch klar auf das, was du da von dir gibst oder sowas? Das verstehe ich schon. Ich meine, wir machen ja nichts anderes. Also ich finde es auch total schwierig. Also das eine, da, wie gesagt, da hat sie mir dann nicht mehr leid getan, nachdem sie ja quasi der hier auf
1: Komisch.
0: Bestie gemacht hat und dann eigentlich, ja, das ja dann eigentlich so nicht der Fall war. Weißt du, das hat sie
1: Ja.
0: natürlich nicht erzählt, weißt du? Aber das mit Thorsten finde ich dann natürlich schon auch krass.
1: Ja, also es ist halt auch so eine Never-Ending-Story in dieser Familie. Und eigentlich war doch Nico schon so weit, dass er sich von dem Ganzen lösen konnte. Und jetzt hängt er aber wieder so drinne und lässt sich da wieder so beeinflussen. Und ich verstehe halt auch gar nicht. Also ich weiß, du hast die erste Staffel nicht gesehen, aber beim Sommerhaus hat man ja auch die Frau kennengelernt, also seine Mutter. Und ich dachte, denke schon, dass das eine vernünftige ist, aber dass die sich da auch so unterbuttern lässt, das ist eigentlich nur traurig.
0: Ich sag dir ganz ehrlich, ich glaube, die hat auch nichts zu sagen. Wie wir ja wissen, ist ja Thorsten aktuell hier die ganze Zeit in Mallorca und baut hier diesen Fußballclub auf, wo ja Alex Petrovic und so auch mit dabei ist und so. Können sie ja machen, ist ja eine coole Sache vielleicht. Ich glaube, er ist ja da auch ohne sie dorthin gezogen und sowas. Also sie ist da tatsächlich nicht mit dabei.
1: Ja, aber ich würde ja trotzdem auch sagen, also wenn meine Kinder sich von mir abwenden, weil ich eben den Partner habe, den ich habe, es kann der Vater von den Kindern sein, wie er will. Meine Kinder gehen doch immer voran, oder nicht? Also es ist mir doch wichtiger als ein Typ.
0: Ja, keine Ahnung. Also das ist alles ein bisschen crazy. Ich weiß nicht, also ich habe jetzt auch kein Statement zu dem Ganzen irgendwie mitgekriegt.
1: Ich
0: Oder
1: auch
0: hast du
1: nicht.
0: irgendwas von Thorsten da? Ich glaube, der hält sich da auch ziemlich
1: Ja,
0: zurück.
1: ist vielleicht auch besser so.
0: Ja, wahrscheinlich ist es besser so. Dem wäre es auch lieber, wenn Nico so gar nicht mehr in irgendeinem Format zu sehen
1: Ja,
0: wäre.
1: aber das muss man ja auch sagen. Er macht es ja nicht besser. Er ist ja bei Villa der Versuchung. Und es ist halt, du merkst einfach, dieser Mensch lernt einfach nichts dazu. Deswegen passt er auch gut zu Alex Petrovic. Da haben sich die genau richtigen gefunden.
0: Naja, mal sehen. Vielleicht sehen wir die beiden ja doch noch mal in einem Format. Aktuell leider nicht. Bei Couple Challenge, ja geil. Wäre Alex dann zum dritten Mal dabei, aber warum nicht, ne?
1: Irgendwann muss das ja mal gewinnen.
0: Stimmt, irgendwann mal muss er's gewinnen, das stimmt. Tatsächlich gab es noch eine andere Situation, die ich auch so ein bisschen, was heißt crazy fand. Eigentlich fand ich sie persönlich sogar sehr gut, weil der Ferry spricht ja eigentlich den Giovanni darauf an, was denn da los ist und wie die Leute hinter seinem Rücken reden. Das ist den Giovanni natürlich irgendwie, dass der hin und her gerissen ist, weil der natürlich sich eher so bei Anita und denen halt so ein bisschen und Nico und so da aufhält, dass er hin und her gerissen ist, was jetzt stimmt. Aber ich fand es schon ganz gut, dass der Ferry da einfach mal sagt, hey, pass mal auf, du bist da die ganze Zeit bei dem, was meinst du, wie die hinter deinem Rücken reden? Also ich finde, ich mag das, der ist da gerade raus und der sagt ihm das. Das finde ich sehr sympathisch, muss ich sagen.
1: Ja, ich finde es auch schön, wie er es gesagt hat. Ich hoffe, dir bricht nicht das Herz. Und Giovanni geht ja erstmal drüber mit, ja, mein Herz ist aus Stein. Dann denke ich, ja, aber ich glaube, gerade dein Herz ist eben nicht aus Stein. Und es ist eigentlich auch schön, dass Giovanni dann eben auch den Mut hat und eben zu Nico und Anita hingeht und da nachfragt und sich halt auch nicht einfach unterbuttern lässt, sondern eben auch den Ferry dazu holt und sagt, du kannst noch mal wiederholen, was du gesagt hast. Der Ferry wiederholt das. Es ist ja auch alles gar kein Problem. Und jetzt streiten, also was heißt streiten? Anita beleidigt ihn, wie sie es halt immer macht, und Nico versucht ihn da runterzureden, aber der Ferry lässt sich halt nicht beirren und geht dann weg und sagt, ich muss mich doch nicht in dieser Art und Weise mit Menschen unterhalten, und geht dann weg. Und ich finde, alleine das Verhalten, was die da alle gezeigt haben, zeigt doch, wer lügt.
0: Natürlich, aber ja, also Giovanni hat es aber, glaube ich, nicht ganz gerissen.
1: Ja. Und ich finde es eigentlich so schade. Wir haben ihn jetzt für ein paar Minuten kennengelernt und er ist eigentlich so netter. Und eigentlich möchte ich ihn schütteln und sagen: Mensch, das sind die Guten, das sind die Bösen. Übrigens, Rotkäppchen, du gehst nicht mehr mit den Wölfen mit. Bleib bei der Oma. So, weißt du, also, oh, aber wir können ihm nicht mehr helfen. Das ist leider schon abgedreht.
0: Das stimmt. Und wie gesagt, ich habe Ferry dafür gefeiert. Aber aufgrund dieser ganzen Situation und dieser Diskutiererei gibt es ja dann eigentlich, nimmt dieses ganze Thema ja dann Fahrt auf. Und dann auf einmal ist das Thema ja irgendwie zwischen Ferry und Katja.
1: Ja, und das war echt crazy.
0: Das habe ich überhaupt nicht nachvollziehen können.
1: Weil es endet ja dann auch nicht damit, dass sie sich am Abend aussprechen, sondern es geht ja die komplette Nacht und den nächsten Tag noch weiter.
0: Richtig.
1: Und wie er auch so traurig ist und sagt, ja, wenn du dann nicht hinter mir stehst, dann schwächt mich das total. Und aber sie steht doch die ganze Zeit hinter ihm. Sie hat halt nur einfach gesagt, er soll sich nicht so provozieren lassen.
0: Ja, was ja eigentlich auch nicht verkehrt ist manchmal. Da weißt du einen so wieder so ein bisschen zu erden und zu sagen, hey, komm, jetzt reiß dir ein bisschen zusammen. Weißt du, was ich meine? Also
1: Also es ist ja auch komplett krass, wie emotional das dann ist, weil
0: Ja,
1: er
0: voll.
1: dann auch sagt, also wenn, dann müssen wir ausziehen, ich möchte mit dir nicht mehr drüber reden, wenn, dann sagst du mir, dass du ausziehen möchtest, weil sonst trennen wir uns. Und ich denke mir so, hä, wo kommt das denn her? Also, huch.
0: Ja, total verrückt, oder?
1: Ja, da verstehe ich den Gedankengang auch ehrlich gesagt gar nicht. Das kam so von ungefähr, also ich weiß es nicht.
0: Ja, und es war ja nicht nur einmal, dass man da vielleicht mal eine Stunde drüber geredet hat und dann vielleicht mal kurz, also ich meine, weil es auch einfach so lang anhält. Also das fand ich auch so verrückt. Fand ich total komisch und ich konnte da auch leider mit ihm nicht so ganz mitgehen.
1: Ja, ich habe auch nicht verstanden, wieso das so überemotional für ihn ist, weil am Ende hat sie ihm ja wirklich nur gesagt, steiger dich da nicht so rein oder komm jetzt weg von da, weil sonst geht es immer weiter und keine Ahnung. Also sie hat ihm ja eigentlich nur geholfen und stand ja aber trotzdem hinter ihm. Also es ist ja nicht so wie, sorry, wenn ich das jetzt so sage, wie Vanessa, die ihm da die Tüte wegnimmt und das Geschirr wieder auspackt, sondern sie zieht ihn ja einfach nur weg und sagt, jetzt komm runter, alles gut, ich bin bei dir.
0: Ja, war irgendwie ein bisschen crazy, oder?
1: Ja,
0: Hat mich irgendwie total beschäftigt, das ganze Thema.
1: naja, aber Kati ist ja auch nicht lange traurig. Also klar, sie haben sich über die Nacht immer wieder unterhalten. Am nächsten Morgen ja auch nochmal, waren dann in diesem Sprechzimmer. Und dann ist so gefühlt alles wieder ein bisschen smoother. Und Kati sitzt am Tisch und sagt zu Alex, Mensch, du hast ja auch so ein Resting-Bitch-Face. Das finde ich total lustig, weil wenn du dann lächelst, dann bist du eigentlich echt ein Cuter. Und er grinst und sagt, oh ja, danke. Und
0: Ich finde aber schon, dass er speziell geguckt hat. Das hat ihm schon sehr gut gefallen. Doch natürlich, wie er
1: Ja,
0: gelächelt hat.
1: aber macht dir ein Kompliment keine Freude?
0: Ja, aber ich fand schon, dass das diesen Blick ich das erste Mal so von ihm gesehen habe.
1: Okay.
0: Also wenn er seine Freundin anschaut, sehe ich sowas nicht.
1: Ja,
0: Sorry.
1: die sagt auch so cute Sachen nicht zu ihm.
0: Ja, keine Ahnung. Also fand ich dann auch, man muss ja dazu sagen, dass ja Hattie schon in der Früh aufgewacht ist und geträumt hat, dass er mit Michelle geknutscht hat. Also da war ja da schon irgendwie was. Und ich habe schon so das Gefühl, dass Hattie auch sehr eifersüchtig ist.
1: Ja, das fühle ich aber sie hat leider von der falschen Blondine geträumt.
0: Stimmt, ja.
1: Aber wer erzählt jetzt, der hat ja am Ende, das ist ja eigentlich auch der Witz. Und warum überhaupt? Also, sie sind ja dann drin und ich weiß gar nicht mehr, wem sie dann ein Kompliment macht, aber dann sagt ja der Ferry so, hahaha, ja, ist ja schon das zweite Kompliment heute an dem Tag und was ist denn heute los mit dir? Und Hattie lacht dann auch noch drüber und dann sagt er, ja, wenn du wüsstest, wem sie als erstes ein Kompliment gemacht hat und dann erzählt er ihr eben von dem Kompliment und dann findet Hattie das gar nicht mehr so lustig und ich muss sagen, ich habe das so 100% gefühlt.
0: Ja, ich kann es schon auch irgendwie nachempfinden. Aber erstes Mal war sie in der Situation nicht mit drinnen. Ich finde, da wäre es dann noch mal was anderes. Und ich denke mir halt so, also irgendwie ist eure Beziehung doch eh schon im Eimer. Was regst du dich denn eigentlich auf?
1: Was meinst du, was meinst?
0: Naja, okay, trotzdem. Also du, nee, Jule, tut mir leid.
1: Also, selbst
0: Der
1: wenn man
0: Mensch
1: das.
0: gehört dir nicht,
1: Nee,
0: leider.
1: tut er ja auch nicht, aber selbst wenn ich jetzt einen Partner hätte und selbst wenn wir uns gerade auf offener Straße halb tot geprügelt hätten, hat dem keine andere Frau ein Kompliment zu machen. So, du blutest aber schön oder so. Nein, nein, nein, nein, nein. Das ist meins. Also ich fühle das zu 100%. Ich würde jetzt nicht sagen, hör auf, sowas zu sagen, das traumatisiert mich gerade, aber es würde mich traumatisieren. Ich bin sehr eifersüchtig.
0: Ja, aber ja, das bei dir finde ich manchmal auch ein bisschen zu viel, wenn ich ehrlich bin,
1: Was?
0: tatsächlich. Ja,
1: Was?
0: natürlich.
1: Ich bin doch nicht übereifersüchtig, hä? Bin ganz gesund eifersüchtig.
0: Das, naja, da könnten wir jetzt einige Podcast-Folgen füllen damit. Das würde ich jetzt mal nicht unterschreiben.
1: Nein, ich weiß schon, dass ich da ein kleines Problem habe. Ich versuche es ja auch zu unterdrücken, aber du bist leider eine Freundin, die mein Gesicht erkennt und weiß,
0: Ja,
1: dass
0: das stimmt.
1: es mir
0: Du,
1: gerade nicht
0: alles
1: so
0: gut?
1: gut geht
0: Ja,
1: mit der
0: voll. Also alles
1: Situation.
0: gut.
1: Also ich habe das schon komplett gefühlt. Ich hätte mich jetzt auch nicht an dem Wort intim aufgehängt, aber ja, da ich hätte schon auch noch mal Klärungsbedarf gehabt. Intensiven.
0: Und ich habe so manchmal das Gefühl, wenn Alex dann so im Interview spricht, dass er auch kurz davor ist zu weinen, von seiner Stimme her. Ist dir das
1: Ja,
0: auch schon aufgefallen?
1: ich glaube, weil er aber auch gar nicht sich zu helfen weiß. Also er kann ja nicht komplett ausrasten, wie er das vielleicht gerne tun würde. Und er kann aber auch nicht sagen, er ist mir scheißegal und sich der Situation entziehen. Ich glaube, der ist einfach verzweifelt, weil er nicht weiß, was er tun soll. Der kann damit gar nicht umgehen.
0: Also die beiden, da würde ich auch leider sagen, ich hoffe, dass der Sommerhausfluch zuschlägt, weil das ist mir tatsächlich einfach zu toxisch.
1: Ja, ist es. Deswegen bin ich Single.
0: Okay.
1: Naja, aber bevor der Sommerhausfluch loslegen kann, würde ich sagen, spielen wir noch eine Runde. Und ja, das Wippenspiel ist wieder da. Letztes Jahr habe ich es so vermisst.
0: Ja, also es ist definitiv schwierig. Auch da, wie hat die, also das ist da, wo es dann so ein bisschen umgeschwappt ist bei mir, was ich gerade vorhin so ein bisschen gesagt hatte. Ich finde schon, dass er versucht, ruhig zu bleiben, weil ich meine, bei dem anderen Spiel sind sie ja schon, was sie dann auch immer für Geräusche von sich gibt. Später spricht er sie ja darauf an. Ich finde auch, was sie so leise so vor sich hin spricht und sowas. Also ich finde es tatsächlich wirklich zu krass. Da schwappt es alles so ein bisschen, also um, sozusagen. Was er für ein Opfer ist, ich weiß gar nicht mehr, wie war genau ihr Wortlaut. Also das war auch alles total krass irgendwie. Wo ich mir so gedacht habe, hast du das jetzt gehört oder sowas? Da hat er mir dann schon irgendwie auch leid getan, weil ich glaube, er hat versucht, es besser zu machen wie das Spiel davor.
1: Aber ich glaube, dass sie halt eben auch die Challenge so für sich hat. Hattie ist ja einfach im Reality angekommen. Ist ja egal, ob sie bei Köln gestartet hat oder nicht. Sie ist ja schon jetzt länger im Reality-Business, als es vielleicht der Alex ist. Und natürlich hat sie gelernt, je mehr ich mich bei sowas aufführe, desto sicherer ist es, dass möglichst viele Bilder von mir da reingespielt werden. Und ich habe oft das Gefühl, dass es gar nicht in ihrem Sinne ist, dass sie die Spiele gewinnt, sondern eher, dass sie möglichst viel gezeigt wird, während sie diese Spiele spielt. Weil ich kann ihr diese ganzen Emotionen auch nicht abnehmen. Wenn sie dann da liegt und heulend zusammenbricht und so, ich kann's, ich fühl's einfach nicht.
0: Ja, und er sagt ja auch, er sieht das erste Mal eine Seite von ihr, die er noch nie gesehen hat. Und das kann ich fühlen.
1: Ja.
0: Also ich finde aber auch so, da sieht man sie auch wieder im Interview. Also es ist ja so kalt zwischen den beiden. Also es ist einfach irgendwie so für mich unangenehm, da zuzuschauen, wie traurig eigentlich beide sind. Und
1: Ja.
0: also es ist echt krass, irgendwie zu sehen.
1: Obwohl ich da auf der anderen Seite auch wieder sagen muss, auch da fühle ich Hattie nicht, sondern eher habe ich so das Gefühl, dass sie gelernt hat, wie man gut das Opfer ist, weil dieses, ja, er hätte halt gern, dass ich auch so eine Maus bin und ich möchte ja auch unbedingt so sein, wie er mich haben möchte und das passt aber gar nicht zu ihr.
0: Nee, also ich kann mich erinnern, in anderen Formaten, da war sie eher die Person, die mal quasi allen übers Maul gefahren ist. Also sie ist ja eigentlich schon auch eine eher aufbrausende, die sich nichts gefallen lässt
1: Ja.
0: und die auch für ihre Dinge einsteht,
1: Ja.
0: die ihr wichtig sind.
1: Also ich habe schon das Gefühl, dass sie ihm gefallen möchte bis zu einem gewissen Grad, aber dass sie sich jetzt wirklich komplett klein macht und alles tut, was er will, das fühle ich tatsächlich einfach nicht. Und wie gesagt, in diesen Spielen habe ich auch das Gefühl, dass sie da eine Rolle spielt und dann eben auch das weiter ausspinnt. Und ich habe eher so das Gefühl, dass sie das eben alles als Eintrittskarte ins nächste Format nimmt. Und ich will ihnen ja nichts unterstellen, aber es ist halt auch einfach schon die Bewerbung für prominent getrennt für mich.
0: Ja, ob das ihr Ziel war, wo sie da rein
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0: gegangen sind ins Sommerhaus, glaube ich jetzt tatsächlich nicht, aber wäre natürlich was, wo man dran anknüpfen könnte. Das ist auch alles so traurig, dann weint sie wieder nach dem Spiel, er redet wieder mit ihr, also das ist irgendwie alles, ach, ich weiß auch nicht, also ich finde es sehr unangenehm alles zwischen den beiden. Es ist nicht so aggressiv wie bei Alex und Vanessa damals.
1: Nee, aber schon nah dran.
0: Ja, aber halt auf eine andere Art und Weise unangenehm einfach.
1: Ja.
0: Weißt du, wenn ich mir dann so Sachen anschaue, wie die Vanessa und der Giovanni, die ja auch bei dem Spiel es nicht einfach hatten und sich daher auch angekeift haben, aber am Ende des Tages ist trotzdem alles gut, weißt du? Und so sollte das ja dann auch sein.
1: Aber da dachte ich mir auch, wenn du das mit zugekniffenen Augen hörst, nur wie er zu ihr immer wieder sagt, Vanessa, mach langsam, bitte nicht hauen, bitte nicht hauen. Dachte ich mir so. Du könntest auch in einem anderen Kontext verstehen.
0: Ach so, ja, natürlich, aber zum Glück haben wir ja die Bilder dazu. Also, ja, das ist auf jeden Fall etwas, ich weiß auch nicht. Und können wir bitte darüber reden? Also, ich weiß nicht, also ich liebe ja Sommersprossen. Ich würde ja auch gerne welche haben, aber Hattie hat ja auch welche im Gesicht. Ich finde die ganz komisch bei ihr, wie die so hingemalt sind. Nur so, ich weiß auch nicht.
1: Ja, weil die sich die jeden Tag macht und dann werden die immer, also die sind ja am Anfang dunkel und dann werden die ja immer heller, heller. Also erstmal dunkeln sie nach und dann werden sie wieder heller und sehen dann natürlicher aus. Aber sie batscht sich das ja jeden Tag da dran.
0: Es geht gar nicht darum, wie es aussieht. Es geht darum, wie sie es hingemalt hat, die Stelle. Also
1: Ach
0: das
1: so.
0: ist quasi wie so eine Maske, die sie sich da einfach drauf, wie so eine Schablone. Verstehst du? Und Sommersprossen sind für mich halt einfach nicht so, weil Sommersprossen kommen natürlich so nicht.
1: Ja.
0: Ja, aber ist ja okay, aber ich liebe auch Sommersprossen, aber ich muss da jedes Mal draufschauen. Es ist wieder wie so ein Unfall. Immer wieder muss ich ihre Sommersprossen anschauen.
1: Okay, da bin ich jetzt nicht so getriggert. Mensch, es gibt auch mal was, was mich nicht triggert. Das ist ja echt crazy.
0: Ja.
1: Wir haben unsere Rollen getauscht. Ich bin die Negative und du bist die Getriggerte. Ist dir das
0: Ja,
1: bewusst?
0: da stimmt, hast du
1: Ja.
0: recht, definitiv. Was ich echt traurig finde, dass Alex ja dann irgendwann aufsteht und in der Küche sitzt und einfach wirklich echt gebrochen wirkt und sie genauso. Also ich muss sagen, es ist echt traurig anzusehen.
1: Ja, aber was ich noch viel schlimmer finde, ist, sie reden ja dann, also sie sagt ihm ja nochmal, dass sie das schon gestört hat, dass er das Wort intim benutzt hat und erklärt sich und er geht ja dann erstmal weg oder versucht sich dem wieder zu entziehen und ist dann eben auch traurig, okay. Aber sie reden nicht bis zum Ende drüber und ich denke mir, so ein Konflikt ist doch nicht damit gegessen, dass du dir einen Kuss gibst, sondern du musst doch weiter drüber reden und auch fertig drüber reden.
0: Ja, Jule, ich weiß, dass wir im nächsten Leben Paartherapeuten werden oder Psychologen, wie auch immer. Aber ich bin total auf deiner Seite. Ich meine, man kann schon mal. Aber ich glaube, die beiden sind ja mittlerweile schon in so einem Strudel drin. Da müsste man sich einfach mal hinsetzen, das ausdiskutieren und es nicht einfach so larifari wegschieben.
1: Ja.
0: Aber das ist halt das Problem von den meisten Leuten. Deswegen, nächstes Leben Therapeuten wird unser Job. Ich sag's euch, Leute.
1: Wahrscheinlich bräuchten wir dann selber einen Therapeuten, weil wir diese ganze Scheiße nicht ertragen können.
0: Ja, das kann schon gut sein. Das kann echt gut sein. Also ich glaube, die größte Challenge für mich wäre, das an mich selbst nicht ranzulassen, weil ich glaube, das wäre so meine Schwierigkeit. Aber zum Glück habe ich da noch ein bisschen Zeit, bis das nächste Leben mit dem Thema startet.
1: Gut, ich hoffe ich auch. Wir drücken uns mal die Daumen gegenseitig.
0: Na
1: Na
0: klar.
1: klar. Aber vorher würde ich sagen, gehen wir noch in die zweite Spielrunde. Also die erste Spielrunde haben ja nur Vanessa und Giovanni erfolgreich abgeleistet. Die zweite Spielrunde, da haben wir Michelle und Sandro, die sich eigentlich nur permanent anschreien, auch sehr hässlich gegenseitig anschreien, muss ich
0: Oh
1: leider sagen.
0: ja.
1: Also am nettesten fand ich eigentlich, dass er ihr sehr laut das Spiel nochmal erklärt hat und sie ihm dann mehrmals gefragt hat, ob er eigentlich geisteskrank ist und wie er es denn wagt, mit ihr zu reden. Mir dachte, also geisteskrank wäre jetzt auch nicht das Wort, was ich für meinen Partner benutzen würde.
0: Aber schaut, bei denen finde ich, ist es auch einfach, die sind da nicht auf Augenhöhe. Ich merke einfach, wie bestimmend auch Michelle gegenüber ihm ist. Also er sagt ja auch, also ich habe oft, wird mir der Mund verboten und sowas hat er ja schon
1: Ja.
0: gesagt. Also ich finde die beiden auch sehr unangenehm, muss ich sagen.
1: Ich finde sie halt so unangenehm.
0: Ja gut, also er fällt mir leider später schon auch ein bisschen
1: Ja, da auch,
0: unangenehm
1: ja.
0: auf, das muss ich schon sagen. Aber in dem Moment stimmt, finde ich sie schon auch unangenehmer wie ihn.
1: Aber was ich zum Beispiel sehr lustig fand, war, man sieht ja dann den Tammo oder Tanno, wie er mit diesem Besen kämpft. Und eigentlich hätte man den Besen ja nur oben wieder draufklappen müssen, aber er versucht, aus welchen Gründen auch immer, den Besen da in diese Klappe reinzukriegen. Also, das fand ich schon sehr süß. Auch dann den Blick von Anna, die sich wahrscheinlich denkt, ey, Alter, würde ich am liebsten gerade von der Wippe runterschubsen.
0: Ja. Und wie fandst du den Unfall?
1: Oh Gott. Also, Ferry und Kathi versuchen das erste Mal, sich zu küssen und statt einem zärtlichen Kuss bekommt Ferry halt mit dem Knie die Eier gestreichelt. Also, ich habe den Schmerz schon gefühlt, der Arme. Also auch, dass dann der Sanitäter noch kommt und ihn da rausholt und sich jetzt wirklich anguckt, ob noch beide Eier da sind.
0: Also ich hätte mich gefreut, wenn sie uns an dem hätten auch uns teilhaben lassen,
1: Ich
0: oder?
1: dachte ja eh, wo er angefangen hat, seine Hose darunter zu pulen, dachte ich ja eh, okay, jetzt sehen wir dann gleich die Landebahn inklusive den Fluglotsen, aber das wurde uns ja erspart.
0: Ja, zum Glück wurde uns das erspart. Aber hey, wer hätte es gedacht? Zum Schluss war wieder alles da, wo es hingehört hat. Und er kam zurück und sie haben das Spiel nochmal probiert. Und sie haben das dann tatsächlich doch noch gerockt, gell?
1: Ja.
0: Total krass. Ich finde die auch echt stark, die beiden.
1: Ich fand es sehr stark, als sie auf ihm gesessen hat und gesagt hat, oh, das pocht ja richtig. Und ja, aber das ist ein positives Pochen. Also es funktioniert anscheinend auch wieder alles.
0: Ja gut, bis jetzt haben wir daran noch nicht teilhaben können, ob noch alles funktioniert. Haben wir dann noch nicht gesehen, aber vielleicht kommt es ja noch.
1: Ja, kann sich ja mal ein paar Stunden bei Nico abholen, wie man sein Glied am besten präsentiert innerhalb der Kamera.
0: Oh ja, stimmt. Ja, da hat er auf jeden Fall definitiv Erfahrung, ja.
1: Ja.
0: Wer hatte denn sonst noch? Ja, gut, Anita war mit dem Fabrice, mit dem Fabrice.
1: Der Fabrice.
0: Wer kennt ihn nicht denn? Fabrice? Also Leute, ich sag's euch, der Name, der macht mich fertig. Ich weiß auch nicht, wieso.
1: Der heißt doch jedes Mal anders. Das ist geil. Nur nie, wie er heißt.
0: Okay, der Fabrice.
1: Der Fabrice.
0: Der Fabrice. Ja, aber schau, auch die haben sich ja dann wieder mal auch angeschrien, so mal zwischendrin. Aber ich sag ja, und die sind aber dann wieder am Start
1: Ja.
0: miteinander. Und das ist eigentlich, finde ich, wie gesagt, das feiere ich sehr an den beiden.
1: Die sind wirklich ein gutes Paar, auch wenn sie dann zurückgehen und sagen, ah oh ja, Mensch, hat halt nicht geklappt. Nicht so schlimm. Beim nächsten Mal machen wir es wieder besser und so. Die gehen da fein aus der Nummer raus. Sandro und Michelle besprechen ja nochmal das komplette Spiel. Sie sind super genervt und beißt sich da auf die Zunge, damit sie nicht ausrastet. Und er spürt sie halt auch 0,0 und labert immer weiter.
0: Ja, schwierig, schwierig. Aber zum Glück kommt ja dann der erlösende Brief und wir werden erfahren, wer das Game gewonnen hat. Und erzähl uns doch mal, wer hat es denn geschafft? Haben ja eh nur zwei geschafft, das Spiel bis zum Schluss zu beenden.
1: Ja, diesmal haben es Kathi und Ferry tatsächlich geschafft, sich so zu safen. Und das trotz des schwierigen Unfalls. Ferry sagt ja auch, ich dachte kurz, ich bin impotent. Gott sei Dank ist es nicht so. Es hat ja wieder gepocht, also von daher alles gut.
0: Ja, da habe ich mir echt gedacht, krass, die beiden sind echt stark.
1: Ja.
0: Und die waren auch bei den anderen Spielen gut. Ich möchte nochmal daran erinnern, dass sie die einzigsten waren, die drei Bälle drin hatten, zum Beispiel bei diesem, aber er halt einfach losgelassen hat, sonst hätten sie das Spiel nämlich auch gewonnen.
1: Ja,
0: Also ich
1: stimmt.
0: glaube, die beiden, da sind wir bestimmt noch, da können wir noch einiges sehen, wenn sie noch länger drinnen bleiben.
1: Ja, meinst du denn, Laura und Nico schaffen es bis zum Schluss? Denn jetzt weint sie ja schon wieder und sie hat keine Lust mehr und sie hat Kopfweh und ihr ist schlecht und sie will eigentlich nur noch gehen. Und Nico sagt, ja, du bist ja eh nicht mental stark und dann rutscht ihr raus, ja, dann trenn dich doch. Und wie er darauf reagiert, fand ich ja schon sehr krass.
0: Es ist aber auch krass von ihr, dann gleich zu sagen, dann trenn dich doch. Also entschuldige mal. Also ich
1: Ja.
0: fand beides schwierig. Also auch von ihrer
1: Aber
0: Seite.
1: sie ist da gerade in einem tiefen Tal und möchte eigentlich einen Partner, der sie da supportet und,
0: Ja
1: wie
0: gut,
1: gesagt,
0: aber wenn du
1: einfach nur mal
0: jemanden
1: in den Arm
0: liebst,
1: nimmst.
0: ja, aber trotzdem sage ich dann nicht gleich trenn dich. Also es ist ja auch total überspitzt.
1: Ja, aber wenn der mich so fertig macht, wenn der sagt, ja, du bist ja eh nicht mental stark und mich da wie die Oberloserin hinstellt, dann würde ich auch fragen, warum bist du überhaupt mit mir zusammen, wenn ich so kacke bin?
0: Ja, aber die Formulierung wäre besser.
1: Ich könnte genauso sagen, dann trenn dich halt von mir, wenn ich so scheiße bin.
0: Naja, also ich weiß nicht, keine Ahnung. Ich kann es dir tatsächlich nicht beantworten, aber ich finde es alles ein bisschen. Also ich würde ja den beiden raten, dass sie sich trennen und dass es hoffentlich, also Entschuldigung, wenn ich es jetzt sage, ich hoffe, ihr seid mir nicht alle böse, dass auf jeden Fall das mit dem Kinderwunsch nicht so wirklich klappt. Denk mir eh, dass das früher oder später leider vielleicht zum Scheitern verurteilt ist.
1: Ja, ich habe da anderes gehört, aber das sind nur Gerüchte.
0: Ach so, dass sie jetzt doch schwanger ist.
1: Aber wie
0: Nein.
1: gesagt, das sind Gerüchte, das habe ich nur gehört. Es ist einfach nur Hörensagen und nichts bestätigt oder irgendwie. Nur Hörensagen.
0: Vielleicht solltest du deine Ohren nochmal putzen, dass du falsch gehört hast.
1: Ich habe die
0: Es
1: Quellen nicht
0: bleibt spannend.
1: überprüft, so ist es.
0: Na.
1: Aber sonst, dann sind halt ein paar angepisst, ein paar freuen sich, wie es halt immer so ist, wenn welche gewonnen haben. Ja, und auf einmal, und den Switch habe ich tatsächlich gar nicht verstanden, sind Sandro und Michelle im Fokus von Nico und Anita. Also, ja, klar, dass sie sich wie die Größten fühlen und bla bla, aber dass sie jetzt auf einmal so eine starke Konkurrenz sind und dass die unbedingt weg müssen, das habe ich irgendwie nicht verstanden.
0: Das habe ich auch nicht verstanden. Vielleicht will man die einfach irgendwie weghaben, weil die vielleicht auch so, die hat diese Porten oder ich habe keine Ahnung, was dann auf einmal das Problem ist. Und man darf ja jetzt anscheinend noch mal wählen, wer quasi bei den nächsten Spielen nicht mitmachen darf. Und wer hätte es gedacht, da wird ja, also ich meine, wir wissen ja diese Dreier-Allianz
1: Ja.
0: und und die wählen ja auch alle Michelle und den Sandro. Zum Schluss sind die eben auch diejenigen, die nicht mitspielen dürfen, was ich aber auch nicht ganz verstanden habe. Die anderen sind ja viel mehr. Ja. Also da muss ich jetzt schon ganz ehrlich sagen, da hätte man doch zusammenhalten müssen und hätte vielleicht entweder einen Giovanni und eine Vanessa gewählt oder eine Laura und einen Nico oder die Anita und den Bieb.
1: Den Fabrice.
0: Den Fabrice.
1: Jetzt hattest du es, schau.
0: Der Fabrice.
1: Ja, da ist er doch. Ja. Nee, ich hätte auch gedacht, also für mich war klar, wo dieses Ding kam, dieser Zettel, war für mich klar, dass Nico und Laura die nächsten Spiele nicht mitmachen dürfen, weil es für mich die logischste
0: Erklärung
1: gewesen wäre. Und dass da wirklich welche Anita gewählt haben. Also ich gehe mal davon aus, dass sie sich vorher nicht mehr absprechen konnten. Aber dass da wirklich welche Anita gewählt haben, ich habe es nicht gerafft.
0: Ja, und dass sie sich da nicht einig waren. Ja, und am Ende des Tages hat es dann leider die Michelle und den Sandro getroffen. Die ja sehr begeistert waren darüber. Und das war ja dann auch schon der nächste Streitpunkt, der entfacht wurde, ne?
1: Ja, halt mal deine dumme, hässliche Fresse, Alter. Also, dass das nicht so gut ankommt, das war ja klar. Und dann geht's ja los, erstmal mit Wüstenbeschimpfung von A nach B. Also das, was man schon alles kennt. Wo es für mich dann halt tatsächlich aufgehört hat und das, oh, nee, das fand ich wirklich schlimm, wo es dann darum ging, wie kannst du denn dein 6 Monate altes Kind alleine zu Hause lassen? Also da hört es für mich halt wirklich auf, da könnte ich ausrasten. Und da verstehe ich auch, dass eine Anita und ein Fabrice richtig an die Decke gehen, weil was soll das?
0: Ja, und da habe ich wieder einfach diesen Zusammenhalt gesehen, weil ich meine, er lässt ja die Anita schon echt auch ihre Kämpfe alleine ausfechten und sowas, aber da ist er dann auch mit in die Bresche gesprungen und da muss ich auch tatsächlich sagen, dass ich cool fand, dass der Nico gesagt hat, das ist ein absolutes No-Go und sich da auch mit ins Zeug gelegt hat. Und ich denke mir halt so, und das stimmt schon, ich meine, da hat sie ja gar nicht so Unrecht gehabt, die Anita, dass sie gesagt hat, ja, irgendwann mal wird das kommen. Klar, wenn man jemanden treffen will, vielleicht ist es natürlich ein guter Punkt, sowas zu sagen, ne? Ob das jetzt in Ordnung ist oder nicht, das ist jetzt mal dahingestellt. Aber da kann man halt jemanden treffen. Warum sie ihr Kind alleine daheim gelassen hat, ich meine, wahrscheinlich wird sie es in gute Hände gegeben haben. Ja. Also das möchte ich ihr jetzt mal nicht unterstellen. Da denke ich schon, dass das ihr großer Wunsch war oder dass sie dafür gesorgt hat, besser gesagt. Und das finde ich einfach, das kannst du dir einfach klemmen. Was soll denn der Scheiß?
1: Naja, und das ist ja jetzt nicht so, also es ist eine Arbeit, die sie danach geht. Das ist ihr Job, in solche Formate zu gehen, Geld damit zu generieren, dass du eben an solchen Sachen einfach teilnimmst. So wie, keine Ahnung, Elisabeth ihr Kind bei einer Kinderkrippe abgibt, um halt tagsüber beim Lidl zu arbeiten. Oder Adriane ihr Kind abgibt, um eben im Büro zu arbeiten. Also ich verstehe gar nicht, wie man so ekelhaft sein kann.
0: Ja, ätzend. Also es war unterste Schublade und deswegen, also bin ich jetzt tatsächlich auch bei Michelle und Sandro einfach raus, weil manche Dinge sind einfach Unding. Vielleicht werden wir noch sehen, dass er sich dafür entschuldigen wird, was ich jetzt tatsächlich glaube ich nicht. Ich auch nicht. Aber ich meine, das wäre die einzigste Möglichkeit, das nochmal irgendwie ins richtige Ruder zu bringen. Aber so, komm, das war doch scheiße. Hättest du irgendwas anderes gesagt?
1: Ja.
0: So, hey, du bist eine Hinterfotzige oder keine Ahnung. Ich meine, da hätte er wenigstens mal die Wahrheit gesprochen. Aber dann sowas ist doch kacke.
1: Und das ist es eben. Sie bieten ja wirklich genug Angriffsfläche, um andere Sachen zu finden als eben das.
0: Richtig, also genau. So sieht's aus. Das ist absolut richtig, was du sagst.
1: Naja, und dann fliegen eben Beleidigungen von A nach B. Und wir werden tatsächlich auch mit diesen Beleidigungen in diese Folge entlassen oder werden rausgeworfen aus der Folge und müssten jetzt eigentlich darauf warten, wie es dann am Dienstag weitergeht, ne? Jetzt
0: müssen wir das ist allerdings richtig. Ja, müssen wir noch ein bisschen abwarten. Aber Leute, ich sag's euch, ich hoffe, ihr seid mit am Start. Ich bin wirklich gespannt, wie es da weitergehen wird, auch zwischen Sandro und Michelle. Mhm. Die beiden da nicht auch noch in irgendeinen Konflikt kommen oder sowas, könnte ich mir nämlich auch gut vorstellen. Zwischen den beiden finde ich es ja auch ein bisschen schwierig in der Beziehung.
1: Ja, wobei sie ihm da aber schon ordentlich die Stange gehalten hat, als er losgegangen ist.
0: Ja, natürlich, klar. Da, du, ich sag dir auch ganz ehrlich, da musst du dann auch für deinen Partner in die Bresche springen und dann im Nachhinein vielleicht aber auch zu deinem Partner sagen, hey, pass mal auf, das, was du da abgezogen hast, ist einfach eine Scheißnummer gewesen. Klar stehe ich da hinter dir, aber ich find's eigentlich nicht in Ordnung, was du da gemacht hast. Verstehst du? Aber in dem Moment, klar, solltest du natürlich schon deinen Partner da unterstützen. Deswegen, ich glaube, es könnte noch mal für Diskussionsstoff zwischen den beiden sorgen.
1: Oh ja, und ich hoffe auch wirklich, ehrlich gesagt, dass sich dafür nochmal entschuldigt wird, dass das nochmal ordentlich aufgearbeitet wird. Aber wie gesagt, habe leider die Befürchtung, dass dem nicht so ist.
0: Mal gucken. Ja, das heißt, Folge 3 endet mit einer Streitsituation und wird wahrscheinlich in Folge 4 am Anfang noch so weitergehen. Deswegen, Leute, schaltet wieder ein, dass wir gemeinsam Folge 4 aufarbeiten können.
1: Ja. Und bis dahin macht euch eine wunderschöne Zeit. Wir hören uns hier bald wieder.
0: Ja, zum Glück hören wir uns wieder. Also, bis bald.
1: Tschüssi.
0: Ciao.
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